0: Von den Niederlanden erste Schauer bzw. leichter Regen, zuvor 18 bis 22 Grad. Und am Donnerstag zieht dieser Regen bzw. ziehen die Schauer dann schon nach Südosten weiter. Das heißt, es lockert von Westen her wieder mehr und mehr auf. Die Temperaturen liegen dann meist bei 17 bis 20 Grad. Und in den Nächten haben wir oft zweistellige Tiefstwerte, so um die 10 bis 12 Grad. Jetzt im Moment ist es frühmorgens noch frischer.
1: So, und ich weiß, was ich heute Abend anziehen muss. Dankeschön, Claudia Kleiner.
2: Und insgesamt immer noch ein Heizkostensparwetter, das wird viele freuen. Jetzt können Sie sich freuen, wie immer, auf Ihre Lokalzeit hier in Ihrem WDR-Fernsehen.
1: Und um 21.45 Uhr ist dann nochmal Susanne Wiesler für Sie da mit den nächsten Nachrichten dann hier. Aber jetzt die Lokalzeit.
2: Das volle Programm.
1: Genau.
2: Schönen Abend.
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0: Wir gucken heute auf den Reanimationsweltrekordversuch in Bielefeld. Eine ganze Woche lang wird im Franziskus-Hospital durchgehend reanimiert. Wir haben die Woche der Wiederbelebung und die nutzen Mediziner, um lebenswichtiges Wissen weiterzugeben.
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0: Einen schönen guten Abend, wir freuen uns, dass Sie mit dabei sind. Eine ganze Woche lang, 7 Tage und Nächte, wird im Franziskus-Hospital gerade durchgehend reanimiert. 168 Stunden für einen Weltrekord, der Leben retten kann. In der Woche der Wiederbelebung wollen die Ärzte vor Ort auf die Bedeutung der Reanimation hinweisen und ihr Wissen weitergeben. Denn jeder kann im Notfall zum Lebensretter werden.
2: So, Handballen.
3: Chefarzt Nils Rahe-Meyer erklärt der 7C, worauf es bei der Herzdruckmassage ankommt. Paul und die anderen reanimieren gleich eine Stunde beim Weltrekordversuch.
2: 2, 1, übernehmen. Super, super.
3: Der Weltrekordversuch wird live gestreamt. Neben den 3 Übungspuppen liegt die entscheidende Puppe. Hier muss für den Weltrekord eine ganze Woche lang wiederbelebt werden, und zwar durchgehend. Als nächstes ist Paul dran.
4: Ich bin aufgeregt und ja, ich hoffe, ich mache den Weltrekord nicht kaputt. Ich werde mein Bestes geben.
3: Eine Minute lang ist Paul dran. Und gerade die ersten Minuten bis zum Eintreffen des Notarztes sind entscheidend.
5: Wie anstrengend ist es?
4: Es ist ziemlich anstrengend, also, aber ich glaube, es wird noch anstrengender, wenn ich das erstmal länger mache. Aber ja, es geht schon.
3: Paul hält durch und eine Minute kann ganz schön lang werden.
4: Ich denke, irgendwann werde ich es auf jeden Fall noch mal brauchen. Es ist sehr wichtig, das zu lernen. Ich möchte auch Arzt werden.
3: Beim Weltrekordversuch im Franziskus-Hospital können alle mitmachen. Vormittag sind es vor allem Schülerinnen und Schüler. Die Aktion soll zeigen, wie wichtig und simpel Erste Hilfe sein kann. Und sie soll die Angst nehmen.
2: Wenn man das den Schülern schon beibringen kann, dass das eine Selbstverständlichkeit ist und eine automatische Handlungsabfolge, dann hat man es wirklich geschafft.
3: Nachmittags übernehmen dann Mitarbeiter im Krankenhaus oder Freiwillige, die ihr Wissen auffrischen und beim Weltrekord mitmachen wollen. Auch Jan Zimmermann aus Bielefeld ist extra gekommen.
6: Man kann immer und jederzeit in so eine Situation kommen, irgendwo in der Öffentlichkeit, dass man helfen muss. Und dabei einfach zu wissen, ich habe es schon gemacht, ich weiß, wie es geht, macht, glaube ich, eine kleinere Hürde, wirklich einzugreifen und zu helfen.
3: Der erste Tag ist fast geschafft. Noch bis Sonntag läuft der Weltrekordversuch in Bielefeld.
0: Ja, endlich mal ein richtig sinnvoller Weltrekordversuch. Die deutsche Autoindustrie steht unter Druck und mit ihr die Zulieferer, auch bei uns in OWL, wie zum Beispiel der Fahrzeugteilebauer Benteler aus Paderborn. Bei einem bundesweiten Aktionstag fordert die IG Metall heute bessere Bedingungen für die Branche.
7: Von 660 Beschäftigten in der Hochphase sind heute nur noch gut die Hälfte übrig. Die Zahlen des

0: Händlerwerks in Kleinenberg stünden beispielhaft für den Zustand der Automobilindustrie, meint Gewerkschafter der IG Metall beim Pressetermin in Warburg. Sie fordern von Autoherstellern und Politik deshalb bessere Bedingungen für Zulieferer.
1: Wir haben chinesische Autos, die zu Dumpingbedingungen auf unsere Märkte drängen und auch entsprechende Lieferketten mitbringen mit subventioniertem Stahl. Das dürfen wir nicht zulassen. Nicht, weil es nicht möglich sein soll, für die chinesischen Hersteller hier zu bauen, aber genauso wie wir dort, also unsere Hersteller in China, sich an die dortigen Bedingungen halten, müssen die es hier bitte auch.
0: An mehr als 200 Orten in Deutschland gab es heute deshalb Aktionen und Streiks.
2: Der Katharinenmarkt in Delbrück gehört zu den größten Volksfesten in Ostwestfalen-Lippe und ist nach Libori das zweitgrößte im Kreis Paderborn. 4 Tage lang gab es in Delbrück Kirmes, Live-Musik, einen Bauernmarkt, eine Gewerbeschau und am Samstag den großen Festumzug durch die Stadt. Heute geht der Katharinenmarkt zu Ende mit einem großen Feuerwerk um 21 Uhr. Vorher gucken wir aber noch mal zusammen hin mit unserer Reporterin Annika Groß. Annika, wie viel ist denn jetzt noch los so in den letzten Stunden?
3: Ja, also wir sind hier tatsächlich im Endspurt. Der Katharinenmarkt, der geht noch bis 22 Uhr, dann ist Feierabend für dieses Jahr. Und bis dahin nehmen die Delbrücker natürlich noch mit, was geht. Wir sind hier in Alt-Delbrück heißt das. Das ist ein Schlemmerdorf von regionalen Gastronomen, die hier kleine Buden haben. Und dann können wir vielleicht einmal gerade draufschauen auf diese kleinen Fachwerkhäuschen. Die haben hier oben alle so Wappen mit den einzelnen Ortsteilen drin. Das ist auch das Motto. 10 Orte, eine Stadt. Und ja, natürlich gibt es dann hier im Schlemmerdorf auch regionale Köstlichkeiten. Also natürlich, es gibt Pickard, dann gibt es Potthast, so heißt das. Das ist geschmorter Rinderbraten. Und ich kriege auch was zu essen, das habe ich mir eben ausgesucht. Und zwar selbstgemachten, hausgemachten Erbseneintopf vom Hotel Waldkrug. Viktoria Strunz, wir haben gesagt, wir duzen uns. Viktoria, kannst du sagen, von diesem guten hausgemachten Erbseneintopf, wie viele sind da, die das Wochenende über den Tresen gegangen?
4: So genau kann ich das ehrlich gesagt gar nicht sagen.
3: Liter?
4: Also ich habe mit der Küche gesprochen, also die haben mir gesagt, so zwischen 50 Liter und 500 Liter haben sie gemacht. Also genau wissen wir das gar nicht.
3: Ja, das ist ja eine gute Angabe. Was isst du am liebsten?
4: Ich tatsächlich am liebsten die Schweinemedaillons mit den Kartoffeln, Soße, Bernays und Speckbohnen.
3: Bevor ich jetzt gleich probiere, ihr habt auch regionale Getränke hier. Was trinke ich denn dazu oder danach?
4: Also ich würde auf jeden Fall dazu jetzt erstmal ein schönes Pilz empfehlen, ne? So machen das hier die meisten. Und anschließend unseren Schluckspecht, das ist so ein richtig schöner Halbbitter Kräuterlikör, der ist super.
3: Ja, Schluckspecht hört sich super an, das werde ich lassen, aber hier muss ich jetzt gerade noch mal einen Löffel schnell, ich muss auch nicht mehr pusten. Ich habe es richtig runtergeschlungen jetzt, aber es ist verdammt lecker. Es ist wie bei Oma zu Hause, nur eben aus Delbrück. Also die Delbrücker, die sind hier im Schlemmerdorf schon mal gut versorgt. Und das ist aber nur ein Teil hier vom Katharinenmarkt.
2: Ja, und wir sind schon ganz gespannt, was es noch alles zu sehen gibt und gucken später noch mal wieder zu dir rüber. Danke dir für den Moment, liebe Annika. Nieheim, das ist wirklich totale Pampa. Da ist absolut nichts los, heißt es ja gerne mal. Die 19-jährige Sophia Florin wollte das aber nicht länger gelten lassen und hat deshalb zusammen mit anderen jungen Leuten einfach selbst was organisiert. Den ersten Nieheim-Marsch. Dafür sind am Wochenende 260 Menschen von nah und fern nach Nieheim gereist, um 30 oder 43 Kilometer zu wandern. Und damit haben sie alle zusammen für viel Aufmerksamkeit gesorgt.
5: Da kommt eine Gruppe anmarschiert. Oh, ey! Herzlichen Glückwunsch!
6: Wer hier ins Ziel kommt, wird gefeiert. Mit persönlichen Worten von Organisatorin Sophia Florin, mit Applaus der anderen Teilnehmer und mit einer Medaille als Erinnerung an einen besonderen Tag. Doch bis dahin war es für alle ein weiter Weg. 8 Stunden zuvor, 7:30 am Morgen. Der Nieheim-Marsch, schon beim Start Thema bei 1Live.
7: Na Sektor, wie sitzt die Motivation an dem heutigen Samstag? Oder liegt sie schon auf der Couch? Oder wollt ihr vielleicht fast 50 Kilometer wandern? Das machen sie heute in Nieheim. Ich habe mich mal erkundigt bei Wanderungs-CEO Sophia, die alles mitorganisiert.
8: Eigentlich haben gerade die Jugendlichen hier so das Gefühl, hier ist gar nicht so viel los. Daher kommt auch der Name. Nieheim-Marsch ist ganz bewusst mit einem M geschrieben. Weil es ist halt auch so ein bisschen, jetzt nett gesagt, Arsch der Welt.
6: Seit Monaten dreht sich hier alles um den Niheim-Marsch. In der Lehmkuhle werden nun Startnummern verteilt, Wanderschuhe festgezogen und letzte Erinnerungsfotos gemacht. 260 Menschen starten ihre Wanderung über 30 und 43 Kilometer.
5: Ich bin schon ziemlich stolz auf uns, also das Orga-Team, natürlich auch das Helfer-Team. Wir sind 50 Helfer, die haben das alle super mitorganisiert. Es ist wirklich total verrückt, immer noch für mich, dass das jetzt einfach so ein Riesending geworden ist, was auch so positiv aufgenommen wurde.
6: Manche Wanderer haben an diesem Morgen noch etwas mehr zu tragen. André Hauswert geht die 43 Kilometer in Feuerwehrkleidung samt Sauerstoffflasche. Der 46-Jährige sammelt Spenden für Kinderprojekte.
9: Wir wollen kämpfen für die Kinder und deshalb niemals aufgeben. Und daher hoffe ich dann, diese 43,4 Kilometer dann auch gut durchzukommen.
10: 3, 2, 1. Viel Spaß auf eurer Runde.
6: André Hauswert macht sich auf den Weg. Damit es auf den Strecken nicht zu voll wird, starten die Gruppen im Abstand von jeweils 20 Minuten. Es geht durch Niheim und die umliegenden Ortschaften. Über Felder, durch Wälder und vorbei an kleinen Dörfern. Nach rund 21 Kilometern wartet am Gut Himmighausen eine willkommene Pause.
11: Willkommen bei den Dorfmuttis.
6: An den 5 Versorgungsstationen heißt es, durchatmen, Beine ausschütteln, was essen und trinken. Die Hälfte hat bis hierhin auch André Hauswert geschafft. Gestärkt geht es weiter.
9: Die Flasche musste leider weg. Doch ein bisschen der Rücken ist dann gekommen, aber jetzt geht es natürlich weiter.
6: Andere haben es dagegen schon geschafft. Sophia Florin macht aus jedem Zieleinlauf einen kleinen Triumph.
5: Gerade von auch erfahrenen Wanderern, die sowas dann auch öfter machen, die haben auch gesagt, das ist wirklich super organisiert gewesen mit Essen und so.
6: Ob es einen zweiten Niheim-Marsch gibt, ist noch offen. Jetzt genießen alle erst einmal, dass aus einer spontanen Idee ein ziemlich großes Ding geworden ist.
2: Entschuldigung. Wenn Kinder hochbegabt sind, dann klingt das vielleicht erstmal ganz cool. Für die Kinder selbst ist das aber oft gar nicht so lustig. Hochbegabung hat viele Gesichter und kann deshalb auch eine Bürde sein für alle Beteiligten. Der 12 Jahre alte Ludwig aus Wadersloh ist sogar höchstbegabt. Und bis das endlich feststand, war es ein langer Leidensweg. Erst auf dem Gymnasium konnte er so richtig durchstarten, weil er dort verstanden wurde und die Förderung bekommt, die er braucht.
12: Spielen mit seiner Familie. Oft hatte Ludwig keine Zeit dafür. Die Grundschule, eine Qual. Aufgaben anfangen, beenden, verstehen, worum es geht. Das fiel ihm schwer.
13: Unser Problem war immer, es geht im System Schule verloren, das Kind. Und das wollten wir verhindern. Wir wollten, dass Ludwig einfach glücklich wird mit dem, was er macht und dass er irgendwie da durchkommt, unbeschadet. Das war eigentlich unsere Prämisse.
12: Am Klavier fühlt sich der 12-Jährige frei. Da läuft alles wie von selbst. Doch im Unterricht war er bei Aufgaben völlig blockiert.
14: Dann stand da irgendwas und ich habe das nicht verstanden, weil das irgendwie so formuliert war, dass ich es einfach nicht verstanden habe. Dann ging das nicht und deswegen wurde ich auch nicht fertig.
12: Ludwig wechselte zweimal die Schule, hatte keine Freunde. Autismus, ADHS und Minderbegabung standen im Raum. Falsche Vermutungen, viel Verunsicherung. Der Junge zog sich zurück.
14: Es war immer mal wieder so, dass ich traurig war, wütend, ratlos. Also eigentlich alles immer eben halt nur abwechselnd. Mal nach der Schule war ich sauer auf die Lehrer, mal traurig.
12: Die Eltern verzweifelt. Sie fuhren mit ihrem Sohn zu vielen Therapien.
15: Es hat nichts geholfen. Und wir waren einfach ohnmächtig. Und wir wussten ja, dass er klug ist. Aber er konnte es nicht zeigen und er konnte gar nichts mehr aufs Papier bringen oder dem Unterricht folgen. Das war einfach nur noch der Kopf auf dem Tisch und vollkommen abgeschaltet.
12: Dabei war Ludwig wissensdurstig, lernte mit einem Buch über Wasserstoff lesen. Erst durch Übungen mit der Persönlichkeitstrainerin Wiebke Lasch änderte sich alles. Er wurde selbstbewusster. Dann die Offenbarung nach einem erneuten IQ-Test. Ludwig ist höchstbegabt.
14: Dann bin ich aus Gymnasium gekommen. Und da geht es mir jetzt gut. Da sind alle Lehrer nett, alle Kinder sind nett zu mir. Ich kann jetzt auch zum Beispiel Physik 12. Klasse hingehen und dort mitmachen und jetzt auch zur Chemie und Bio, 12. Klasse. Ja, das macht auch Spaß.
12: Auf dem Gymnasium fördern die Lehrer den Sechstklässler.
15: Er hat eine ganz, ganz tolle Klassengemeinschaft, tolle Lehrer, die die Defizite sehen bei ihm, aber eben auch das, was er kann und was in ihm steckt. Und das gibt ihm ganz viel Sicherheit und dadurch geht er sehr, sehr gerne zur Schule.
13: Es ist einfach ein ganz anderes Leben, eine andere Leichtigkeit.
12: Höchstbegabung, für Ludwig und seine Eltern eine Gabe und eine Belastung zugleich.
15: Das ist ein Geschenk natürlich, weil er wahnsinnig brillante Ideen hat und ganz kreativ ist und tolle Sachen hervorbringt und wahnsinnig spannende Fragen stellt. Aber es ist auch eine Bürde, weil er eben nicht in das System passt. Und wer nicht ins System passt, der wird gequetscht, gedrückt, dass er eben doch reinpasst. Und daran zerbrechen solche Kinder.
2: Wiebke Lasch aus Riedberg haben Sie eben schon kurz im Film gesehen. Sie arbeitet seit 25 Jahren mit hochbegabten Kindern und Erwachsenen. Sie ist begabungspsychologische Beraterin und Fachautorin, steht im Austausch mit Schulen und Psychotherapeuten, ist selbst auch hochbegabt und jetzt zu Gast bei mir im Studio. Schön, dass Sie da sind. Ist das, was wir eben im Film gesehen haben, so der Klassiker?
16: Klassiker kann man nicht sagen. Ich würde sagen, es ist ein individueller Einzelfall und jeder Einzelfall ist wirklich individuell zu betrachten. Das Missverständnis der Höchstbegabung oder Hochbegabung ist leider immer noch durchgängig da. Mhm. Und jedes Kind muss da individuell gesehen werden. Und wir haben leider viele Fälle, die auf Förderschulen landen, wo falsche Diagnosen gestellt werden. Daher eben leider kein Einzelfall.
2: Ja, wir haben es gehört. Also die Abgrenzung zu ADHS oder Autismus ist da wahrscheinlich dann für Außenstehende oft gar nicht so einfach. Ne? Wo ist da die Grenze?
16: Ich glaube, die Grenze so festzulegen kann man gar nicht. Ist ganz schwierig. Die Diagnostik ist natürlich da ein großes Feld. Wir haben aber da eigentlich so ein bisschen zwei Lager. Hoch- und Höchstbegabung zählt nicht unter den Paragraphen der Behinderung. Daher wird der natürlich auch nicht in den psychiatrischen Zentren getestet. Mhm. Und da entstehen oft Fehldiagnosen, weil das Verhalten der Kinder natürlich eine sichtbare Andersartigkeit hat. Mhm. Und die wird sehr schnell leider defizitär eingestuft. Mhm.
2: Erklären Sie uns das doch nochmal. Wir haben es im Film auch gehört. Also der Ludwig hat Probleme mit ganz einfachen Aufgaben. Und auf der anderen Seite macht er dann die komplexesten physikalischen Sachen scheinbar ganz einfach. Was passiert da im Kopf?
16: Das ist ein bisschen missverständlich oft, aber einfach zu erklären. Um das Gehirn auf Leistung zu bringen und das System anzuregen, braucht es Herausforderungen. Und je höher die Fähigkeit ist, umso höher ist natürlich die Herausforderung gefragt. Die Aufgaben in Schule oft, die linearen, einfachen Aufgaben ergeben keinen Sinn und die Kinder denken oft in viel größeren Tiefen oder komplexen Zusammenhängen und stehen dann ein bisschen ratlos da, verweigern dann die Aufgabe und dann wird es von außen leider oft als Leistungsverweigerung gesehen oder Leistungsunfähigkeit, was aber im Grunde nur eine Unterforderung ist.
2: Ja. Ist diese Erkenntnis, dass das Kind hochbegabt oder höchstbegabt ist, am Ende dann immer besser? Oder kann es auch sein, dass sie dann einen Stempel bekommen und dadurch vielleicht erst recht sozial abgegrenzt werden?
16: Also aus der Erfahrung kann ich da sagen, dass es ganz essentiell ist, diese Zugehörigkeit zu finden und zu wissen, warum. Kinder merken ja auch selber, dass sie anders sind, dass sie oft nicht klarkommen, dass sie gemobbt werden. Sie wissen aber nicht, warum. Und dann ist immer die Frage, was mache ich falsch? Die Eltern stellen sich die Frage, was mache ich falsch? Und wenn die Zugehörigkeit da ist, dann kann ein Umgang gefunden werden. Es wird nicht gerade leichter, aber es gibt nicht mehr dieser defizitäre Blick.
2: Aber sie werden dann weniger gemobbt? Sie sind ja dann noch mehr was Besonderes.
16: Nein, weil die Kinder selber einen anderen Umgang finden. Die Kinder lernen dann, mit ihrer Andersartigkeit umzugehen, sich selber auch nicht zu verurteilen. Und sie müssen nicht mehr so viele Kompensationen und Strategien anwenden, die eben oft Rebellion oder auch Rückzug sein können, sondern sie können in dem Selbstbezug dann einfach auch selbstsicher handeln.
2: Auch durch Ihre Hilfe, was können Sie mit den Kindern machen?
16: Also ein ganz wirklich ganz großer Hauptaspekt sind gar nicht Aufgaben oder gezielte Übungen, sondern die Gruppen, die ich habe, da spiegeln sich die Kinder gegenseitig. Das heißt, die Kinder machen erstmalig eine Erfahrung, oh, ich bin ja gar nicht alleine, es gibt ja auch noch andere. Nur bei den wenigen Prozent, die eben Hoch- oder Höchstbegabung ausmachen, da sind wir bei 0,1% in der Höchstbegabung, gibt es in der Außenwelt oft keine Spiegelung. Und dann ist der Vergleich natürlich hinkend, weil er gar nicht machbar ist. Und in der Spiegelung und in dem Sein mit anderen, schnelles Sprechtempo, Humor, Sarkasmus, auch Aufgaben zu bewältigen, Interessen, die sonst wohin gehen, da haben sie Gleichgesinnte und dann bekommen sie eine innere Ausgeglichenheit und eine Zufriedenheit und können dann wieder für sich besser reguliert auch ins Handeln kommen und auch in Schule besser laufen.
2: Und das ist natürlich besonders spannend, dann auch durch jemanden, der weiß, wovon er spricht. Herzlichen Dank für Ihren Besuch bei uns im Studio. Sehr, sehr spannendes Thema. Dankeschön.
16: Vielen Dank fürs Hiersein.
2: Was macht eigentlich eine große Liebe aus? Was hält Menschen zusammen in guten und vielleicht auch mal in schlechten Zeiten? Hier bei uns in der Lokalzeit erzählen uns immer wieder Paare von ihrer Liebe. In der heutigen Folge unserer Reihe Herzenssache lernen Sie jetzt Amelie und Marie kennen. Die beiden sind noch ganz frisch verliebt. Kennengelernt haben sie sich über eine Dating-App und mit 20 und 21 Jahren stehen die beiden noch am Anfang ihrer Geschichte. Hier sind Amelie und Marie.
17: Hallo, ich bin Amelie und ich bin 20 und komme aus Köln.
18: Und ich bin Marie, ich bin 21 und ich komme aus Bonn. Im Internet sind wir uns erstmal auf Hinge begegnet. Ich habe ihr dann auch eine Nachricht da geschrieben. Und ich glaube, 2 Tage später oder 3 Tage hat sie dann auch darauf geantwortet.
17: So lang?
18: Ich glaube schon, tatsächlich. Wir wollten eigentlich kochen und dann haben wir eigentlich eine Serie geguckt. Ja.
17: Und, dann, und gekuschelt.
18: Und gekuschelt und dann ist auch der erste Kuss schon gefallen. Dann stand halt irgendwann so das Thema Zusammenkommen im Raum. Einfach nur zu fragen und einen Strauß Blumen zu holen, fand ich langweilig. Ich wusste, dass Amelie mega gerne Brettspiele spielt. Ich hatte hier so kleine Spielkarten gebaut und das Spiel heißt Rosenjagd. Das ist in so einem Garten und dann gibt es so kleine Rosenkarten und so Diamantkarten. Das Lustige war, die durfte man nicht aufdecken.
17: Ich war erst mal so, wow, da steht mein Name, cool. Und dann habe ich erst weitergelesen.
18: Amelie, willst du meine Freundin sein?
17: Da habe ich schon geweint. Da habe ich dann ja gesagt, habe mich sehr, sehr geliebt gefühlt.
19: Ja, als wir uns kennengelernt haben, da war ich, also ich war vorher ja krank so. Mir ging es auch nicht so gut. Ich war gerade wieder auf dem Weg, quasi stabil zu werden und wieder so im Leben anzukommen. Marie ist auch immer ganz süß, weil ich jetzt irgendwie Kontrolle im AT-Sub oder irgendwelche Nachsorgetermine. Und sie jetzt nicht irgendwie direkt dabei sein kann, dann macht die mir immer so Audios. Wo sie dann so sagt, es wird schon alles gut und du schaffst das.
18: Wir sagen immer sehr häufig den Satz, wir sind ein Team. Weil es irgendwie, ich weiß nicht, mir hilft das total weiter so und man fühlt sich nicht alleine.
19: Ich habe das Gefühl, oder das ist ja auch so, dass wir wieder zurück ins Leben zusammengefunden haben. Also wirklich durch die Aktivitäten, durch das Ganze, ey, das wird schon und guck doch mal, das ist wichtig im Leben, dass wir das schon uns beiden irgendwie gut tun konnten.
18: Ja. Ja.
2: Eine weitere richtig schöne Liebesgeschichte. 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Jetzt schon ganz herzlichen Dank dafür. So, und jetzt geht's nochmal zurück nach Delbrück zum Katharinenmarkt. Da ist heute ja Endspurt, letzter Tag sozusagen, das 2. größte Volksfest in unserer Region. Und unsere Reporterin Annika Groß ist für uns mit dabei. Annika, eben hast du uns ja schon mitgenommen ins Schlemmerdorf Alt-Delbrück mit seinen ganzen regionalen Köstlichkeiten. Aber es gibt ja noch viel mehr zu sehen. Wo bist du denn jetzt?
20: Ja, jetzt sind wir mittendrin im Geschehen. Wir sind ja jetzt direkt auf der Kirmesseilbeile, wie man sehen kann. Das geht hier einmal so rund um den Pudding und ich finde, für einen Montagabend ist das hier wirklich auch noch rappelvoll. Wir haben das mal eben so grob überschlagen, also es sind wirklich noch ein paar tausend Menschen unterwegs. Das geht bestimmt in den 5-stelligen Bereich und das freut natürlich auch die Veranstalter. Ralf Engelmeier ist vom Festausschuss, der Chef vom Festausschuss. 300.000 Besucher über die 4 Tage haben sie erwartet. Können Sie es überschlagen? Wie weit sind wir denn?
21: Wir haben nur Schätzungen und bei nur 3,5 Tagen gutem Wetter bin ich mir nicht sicher, ob wir wirklich 300.000 geschafft haben, aber so 250.000, die sind es vielleicht gewesen. Ja.
20: Und das Wichtige ist ja, alle haben glückliche Gesichter. Also das spricht ja schon mal für einen erfolgreichen Katharinenmarkt. Und das verteilt sich jetzt nicht nur auf dieses Schlemmerdorf und eben auf diese Kirmesmeile, sondern hier gibt es auch noch ein Festzelt. Heute war Bayerntag. Dann gibt es noch eine Gewerbeschau. Also hier gibt es wirklich viel zu entdecken. Wir können mal einmal in die Bilder von heute Nachmittag reingucken. Da haben wir schon mal einen kleinen Bummel gemacht hier durch Delbrück, durch den Katharinenmarkt, über den Katharinenmarkt. Und Herr Engelmeier, Sie sagen mal, was ist denn für Sie das Besondere an der Mischung?
21: Also die Mischung macht, glaube ich, dass wir für Klein und Groß was anbieten. Ja? Der Bauernmarkt, die Wirtschaftsschau, die Kirmes, das Kulinarische, das hatten Sie eben schon. Ich glaube, die Mischung für Jung und Alt, für alle Generationen und das Tolle, eingebunden in der Stadt, also dass wir die Stadt so mitnutzen können. Das ist, glaube ich, das Highlight. Das macht den Charme aus.
20: Was glauben Sie, was zieht am meisten?
21: Also, ich bin mir gar nicht sicher, dass es irgendwie, also der Bauernmarkt funktioniert sehr, sehr gut, ja. Der wird auch größer, da wachsen wir. Und, aber wenn man die jungen Leute fragt, dann ist das die Kirmes natürlich. Und wenn man die Delbrücker fragt, dann ist es die Gemeinschaft in Alt-Delbrück, so wie Sie es eben gesehen haben. Es ist die Mischung eben.
20: Wir haben eben schon spekuliert, ob wir noch eine Runde Riesenrad fahren. Jetzt haben wir noch knapp 2 Stunden hier auf dem Katharinenmarkt. Was empfehlen Sie jetzt für die letzten 2 Stunden?
21: Okay, also schnell sein, würde ich sagen, ja. Aber kulinarisch können wir noch einiges bieten. Eine Fahrt im Riesenrad, im Dunkeln, das Höhenfeuerwerk, was gleich noch kommt. Ja, und es wird an verschiedenen Stellen noch getanzt. Also Party geht auch noch.
20: Ja, wir wollen mal gucken, ob hier dann wirklich um Punkt 22 Uhr Schluss ist. Sie haben es gerade erwähnt, um 21 Uhr ist noch das große Höhenfeuerwerk. Ja, und dann laufen die Karussells und die Musik aber auch noch weiter. Und dann ist Ende beim Katharinenmarkt in Delbrück.
2: Ja, bis zum nächsten Mal. Ich danke dir auf jeden Fall für diese Eindrücke, liebe Annika Kroos. Ich habe heute festgestellt, dass ich schon ewig nicht mehr im Kino war, aber sowas wie am Samstag in Soest habe ich sowieso überhaupt noch nicht gesehen. Dort war nämlich im Rahmen der Europäischen Klimawoche Schwitzen statt gemütlich Popcornfuttern angesagt. Beim Fahrradkino musste der Strom für die Filme nämlich selbst erzeugt werden.
0: Sie strampeln und schwitzen auf dem Fahrrad, damit die Kurzfilme auf der Leinwand laufen. 8 Leute treten beim Fahrradkino kräftig in die Pedale. Die Herausforderung? 90 Minuten durchstrampeln, denn so lange soll der Kinoabend gehen.
1: Also durchhalten werde ich das nicht komplett. Jeder trägt seinen Teil dazu bei und dann gucken wir mal, wo wir am Ende stehen, ob wir das aufholen.
0: Es bleibt also spannend, ob die Soester es schaffen, genügend Energie für den Film zu erzeugen. 3 Stunden vorher schwitzt noch niemand auf dem Fahrrad. Tim Baudermann kommt an. Er ist der Mann für die Technik und baut das Fahrradkino auf. Doch es gibt ein Problem. Es ist windig.
22: Ich hoffe, dass wir die Leinwand einfach vor der Wand irgendwie ein bisschen befestigen können, damit die nicht wegbläst.
0: Denn ohne Leinwand gibt es kein Kino. Gemeinsam hiefen Tim Baudermann und die anderen die Leinwand an die Wand. Mit Spanngurten wird sie festgezurrt, damit sie auch bei Wind stehen bleibt. Weiter geht's mit den Fahrrädern. Sie sollen später den Beamer und die Boxen mit Strom versorgen. Dafür werden die Räder mit einem Akku verbunden. Sobald jemand in die Pedale tritt, wird die erzeugte Energie in den Akku gespeist. Der gibt sie dann an den Beamer und die Soundanlage weiter. Zurück zum Fahrradkino. Kurz vor Filmstart gibt Tim Baudermann letzte Hinweise.
22: An jedem Rad ist eine Nummer dran am Lenker. Und hier oben stehen auch Nummern. Das wird von jedem Radler angezeigt, wie viel Strom er gerade erzeugt.
0: Dann geht es endlich los. Georg Brinkmann ist einer der Ersten, der sich aufs Fahrrad setzt.
1: Weil ich die Idee lustig finde und wissen wollte, wie das ist, da waren wir uns da nicht zu schade für. Und gucken wir den Rest am Ende, am Anfang machen wir die Arbeit.
0: Die einen schauen die Filme. Die anderen kommen beim Fahrradfahren ordentlich ins Schwitzen. Wer nicht mehr kann, klingelt. Das ist das Zeichen für alle anderen im Publikum, dass jemand eine Ablösung braucht. Auch bei Georg Brinkmann ist das nach 25 Minuten der Fall.
23: Pause muss zwischendurch einfach mal sein. Bin ich der Meinung, ich werde nachher noch mal einsteigen. Aber ich habe festgestellt, um das auf einem grünen Level zu kriegen, muss man doch ganz schön in die Pedale treten und auf Dauer hält man das nicht mehr ganz so lange durch.
0: Es braucht also eine starke Teamleistung. Kurz vor Schluss geht auch Georg Brinkmann noch mal aufs Rad. Dann ist die Zeit rum. Die Soester haben es geschafft. Die Filme liefen ruckelfrei.
23: Sind ja genug Mitstreiter hier dabei gewesen, ne?
24: Ja, zusammen macht es mehr Spaß.
23: Insofern hat ja alles super funktioniert. Ich habe auch gesehen, wir haben 10% mehr Batterie gewonnen.
0: Kino geht eben auch anders. Das hat Soest an diesem Abend bewiesen.
2: Da hätte ich auch gleich mitgestrampelt, da wird man wenigstens nicht müde beim Kino gucken. Ganz entspannt war unser Zuschauer Karl-Heinz Peters aus Bad Lippspringe am Steinhorster Becken unterwegs. Und er hat uns auch ein schönes Foto mitgebracht. Schauen Sie mal, 2 Silberreiher sind das. Ursprünglich mal Zugvögel, überwintern die inzwischen auch hier bei uns in Deutschland. Wir sagen vielen Dank für das Foto und gucken jetzt noch zusammen auf die Wetteraussichten. In der Nacht ist der Himmel oft locker bewölkt oder sogar sternenklar und es bleibt trocken. Bis zum Morgen entsteht örtlich dichter Nebel und von Niedersachsen her breiten sich tief hängende Wolken aus. Die Luft kühlt sich ab. Der Tag morgen beginnt mit einigen dichten Wolken und regionalen Nebelfeldern, die nur zögerlich Platz für die Sonne machen. Es bleibt aber überall trocken. Nachmittags und abends lockern die Wolken vom Weserbergland her dann etwas besser auf, sodass sich zumindest zeit- und gebietsweise die Sonne zeigen kann. Die Höchstwerte 16 Grad auf den Höhen und bis 19 Grad an der Lippe. Und so geht's weiter. Mittwoch zum Herbstanfang. Etwas Sonne, aber auch einige teils dichte Wolken. Örtlich ein paar Regentropfen bei rund 19 Grad. Donnerstag wohl mehr Wolken als Sonne und zeit- und gebietsweise Schauer. Dazu windiger und kühler mit nur noch 17 Grad. Und Freitag nach einem wolkigen, vielleicht auch nebligen Beginn allmählich wieder sonniger bei um die 20 Grad. Und auch danach geht die Tendenz zu ruhigem und meist trockenem Herbstwetter weiter. Die Temperaturen steigen sogar noch etwas an und liegen teilweise noch mal auf einem spätsommerlichen Niveau, bevor es dann zum Monatswechsel Richtung Oktober allmählich wieder etwas kühler wird. Und nach der Tagesschau geht heute hier bei uns weiter mit dem Finale von Land und Lecker. Wer kocht das beste Landmenü? Ihnen einen schönen Fernsehabend.
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8: Das ist der letzte Abend, mein Schatz.
24: Staffelfinale bei Lecker an Bord. Da hat selbst Skipper Kai was mitgebracht.
25: Aber Jungs, ich habe auch noch eine Überraschung für euch.
8: Nee, ehrlich.
24: Lecker